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0: 10 vor 6. Und jetzt die Nachrichten.
1: Mädchen aus Schließfach in Bozner Einkaufszentrum gerettet. Mordversuch in Kardaun, Verdächtiger bleibt in Haft. Und heute wird es etwas besser mit dem Wetter. Ich bin Marlies Winkler, guten Morgen.
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1: Viel Aufregung hat es gestern in einem Einkaufszentrum in Bozen gegeben. Ein 5-jähriges Mädchen hat sich beim Spielen selbst in ein Schließfach eingesperrt. Diese Schließfächer gibt es, damit Besucher ihre Rucksäcke und Koffer während des Einkaufens dort lassen können. Als die Eltern bemerkten, dass ihre Tochter sich eingeschlossen hatte, haben sie die Polizei gerufen. Die konnte das Mädchen rasch befreien und den Eltern übergeben. Es blieb unverletzt. Das Kind und seine Eltern sind mit einem Schrecken davongekommen. Nun zum Vorfall an der Tankstelle in Kardaun. Der 55-jährige Verdächtige muss im Gefängnis bleiben. Das hat der Haftrichter entschieden. Wie berichtet, wird dem Mann versuchter Mord vorgeworfen. Er soll einem 67-Jährigen einen heftigen Schlag verpasst haben. Dieser ist dann zu Boden gestürzt und hat sich schwer am Kopf verletzt. Er liegt seitdem auf der Intensivstation im Krankenhaus Bozen. Sein Zustand bleibt kritisch. Die Karabiniere hören nun verschiedene Zeugen an, um den Grund für den Angriff herauszufinden. In Nordtirol gibt es wieder Aufregung, was die Geschlechterrollen in Traditionsvereinen anbelangt. Wir hatten ja darüber berichtet, dass zwei Schützenkompanien den Frauen Gewehre geben wollten, das aber abgelehnt wurde. Nun die nächste Polemik. Dieses Mal geht es um männliche Marketender. Eine Musikkapelle hätte beim Bezirksschützenfest in Hall in Tirol mitmarschieren sollen. Sie wurde allerdings gebeten, nur mit weiblichen Marketenderinnen auszurücken. Die Musikkapelle wollte das aber nicht, also wurde sie vom Schützenbezirk Hall ausgeladen, mit der Begründung, dass man Diskussionen und erneute Kontroversen vermeiden wollte. Der Obmann des Tiroler Blasmusikverbandes hat für die Ausladung kein Verständnis und spricht von einem starken Stück. Männliche Marketender hätten bei den Tiroler Musikkapellen einen Platz, sagt er. Die EU macht den Weg frei für Abschiebezentren in Drittstaaten. In die speziellen Abschiebezentren außerhalb der EU sollen abgelehnte Asylbewerber kommen, die nicht in ihre Herkunftsländer zurückgebracht werden können, zum Beispiel weil das Heimatland sich weigert, sie zurückzunehmen. In Südtirol werden die neuen EU-Regeln begrüßt. Die Freiheitlichen schreiben, dass die Entscheidung ein richtiger Schritt sei, dass dies aber noch lange nicht genug sei. Es brauche einen umfassenden Kurswechsel in der europäischen Migrationspolitik. Heute öffnet ein weiteres Gemeinschaftshaus in Südtirol, und zwar jenes in Leivers. Dort befinden sich ab sofort die bisherigen Gesundheits- und Sozialdienste des Sprengels, die Hauskrankenpflege, Mütterberatungsstelle, Blutabnahmestelle und Facharztambulatorien. Neu ist ein Ambulatorium für kleine Dringlichkeiten. Dorthin kann man sich etwa wenden, wenn man Grippesymptome hat, Rücken- und Gelenkschmerzen oder leichte Verletzungen. Das soll die Notaufnahmen in den Krankenhäusern entlasten.
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1: Das bessert sich heute etwas. Jetzt in der Früh regnet es noch vereinzelt. Vom Finchgau her lockert es dann aber langsam auf. Am Nachmittag bleibt es dann fast überall trocken. Nur am Alpenhauptkamm könnte es noch etwas regnen. Dazu gibt es heute Nordföhn. Die Höchstwerte liegen zwischen 17 Grad im oberen Bustertal und 26 Grad im Unterland. Jetzt in der Früh messen wir 12 Grad in Naturns, 10 in Sterzing, in Wolkenstein 6 Grad und in Sechsten 9 Grad.
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1: Guten Morgen, ich bin Marlies Winkler. Nach dem Vorfall an einer Tankstelle in Kardaun bleibt der 55-jährige Verdächtige in Haft. Das hat der Haftrichter entschieden. Indes werden Zeugen angehört, um den Grund für den Angriff zu ermitteln. Das 67-jährige Opfer befindet sich weiterhin in kritischem Zustand. Mit einem Schrecken davongekommen sind ein 5-jähriges Mädchen und seine Eltern. Das Mädchen hat sich in einem Bozner Einkaufszentrum beim Spielen selbst in ein Schließfach eingesperrt, konnte von der Polizei aber rasch wieder befreit werden. Heute öffnet das neue Gemeinschaftshaus in Leifers. Dort sind die bisherigen Gesundheits- und Sozialdienste des Sprengels untergebracht, sowie ein neues Ambulatorium für kleine Dringlichkeiten. In Südtirol sind insgesamt 12 Gemeinschaftshäuser geplant. In Nordtirol gibt es Polemik um männliche Marketender. Eine Musikkapelle ist deshalb vom Bezirksschützenfest in Hall in Tirol ausgeladen worden. Der Obmann des Tiroler Blasmusikverbandes verurteilt diese Ausladung. Die EU macht den Weg frei für Abschiebezentren in Drittstaaten. Die Regierung in Rom könnte nach einigen rechtlichen Anpassungen so die gebauten Abschiebezentren in Albanien nutzen. Die Südtiroler Freiheitlichen begrüßen die neuen strengeren EU-Asylregeln.
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0: 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Und jetzt die Nachrichten.
1: In Schließfach eingesperrt, 5-jähriges Mädchen gerettet. Mordversuch in Kardaun, Verdächtiger bleibt in Haft. Und jetzt ist es noch unbeständig, später lockert es dann auf. Ich bin Marlies Winkler, guten Morgen.
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1: Viel Aufregung hat es gestern in einem Einkaufszentrum in Bozen gegeben. Ein 5-jähriges Mädchen hat sich beim Spielen selbst in ein Schließfach eingesperrt. Diese Schließfächer sind da, damit Besucher ihre Rucksäcke und Koffer während des Einkaufens dort lassen können. Als die Eltern bemerkten, dass ihre Tochter sich eingeschlossen hatte, haben sie die Polizei gerufen. Diese konnte das Mädchen rasch befreien und den Eltern übergeben. Es blieb unverletzt. Das Kind und seine Eltern sind mit einem Schrecken davongekommen. Nun zum Vorfall an der Tankstelle in Kardaun. Der 55-jährige Verdächtige muss im Gefängnis bleiben. Das hat der Haftrichter nun entschieden. Wie berichtet, wird dem Mann versuchter Mord vorgeworfen. Er soll einen 67-Jährigen einen heftigen Schlag verpasst haben. Dieser ist dann zu Boden gestürzt und hat sich schwer am Kopf verletzt. Er liegt seitdem auf der Intensivstation im Krankenhaus Bozen. Sein Zustand bleibt kritisch. Die Karabiniere hören nun verschiedene Zeugen an, um den Grund für den Angriff herauszufinden. Die EU will Abschiebungen leichter machen. Sie hat deswegen nun den Weg freigemacht für die umstrittenen Verschärfungen der Asylregeln. Unter anderem geht es dabei um Abschiebe- bzw. Rückkehrzentren in Ländern außerhalb der EU. Dieter Ebeling, wie soll das konkret funktionieren und vor allem ab wann?
3: Also geplant sind Rückkehrzentren im Ausland und in diese Zentren sollen Menschen abgeschoben werden, die ausreisepflichtig sind, aber die bisher nicht abgeschoben werden können. Und zwar, weil das Heimatland sie nicht zurücknehmen will oder es keine diplomatischen Beziehungen gibt. Ab wann, das steht noch nicht fest. Das neue EU-Asylsystem mit einheitlichen Regeln soll ab diesem Juni schon funktionieren, theoretisch jedenfalls.
1: Italien hat ja bereits Abschiebezentren in Albanien bauen lassen. Diese werden allerdings noch nicht wirklich genutzt. Und wegen der neuen EU-Regeln müssen die aktuellen italienischen Regeln für die Abschiebezentren noch einmal überarbeitet werden. In Nordtirol sorgen Geschlechterrollen in Traditionsvereinen wieder für Aufregung. Dieses Mal geht es um männliche Marketender. Eine Musikkapelle hätte beim Bezirksschützenfest in Hall in Tirol mitmarschieren sollen. Sie wurde allerdings gebeten, nur mit weiblichen Marketenderinnen auszurücken. Die Musikkapelle wollte das aber nicht und wurde deshalb ausgeladen, mit der Begründung, dass man Diskussionen und erneute Kontroversen vermeiden wollte. Kontroversen hat es zuvor gegeben, weil 2 Schützenkompanien den Frauen Gewehre geben wollten. Auch das hatte für viel Aufregung gesorgt und wurde schließlich abgelehnt. Heute öffnet ein weiteres Gemeinschaftshaus in Südtirol, und zwar jenes in Leifers. Dort befinden sich ab sofort die bisherigen Gesundheits- und Sozialdienste des Sprengels, die Hauskrankenpflege, Mütterberatungsstelle, Blutabnahmestelle und Facharztambulatorien. Und neu ist ein Ambulatorium für kleine Dringlichkeiten. Dorthin kann man sich etwa wenden, wenn man Grippesymptome hat oder leichte Verletzungen. Und das soll die Notaufnahmen in den Krankenhäusern entlasten. In Südtirol sind insgesamt 12 Gemeinschaftshäuser geplant. Ja, und ein Zwischenhoch bringt uns heute etwas besseres Wetter. Alle Details dazu hören Sie gleich.
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7: Ja, jetzt in der Früh ist es noch grau, vom Regen in der Nacht alles nass. In vielen Tälern fallen auch jetzt noch ein paar Regentropfen. Im Finchgau hat's schon aufgehört. Von dort her setzt sich im Laufe des Tages die Sonne durch. Der Föhn sorgt für eine Wetterbesserung. Die Temperaturen klettern noch auf 17 bis 26 Grad. Aktuell meldet Kurdenig 14 Grad, Laien 8, 11 Grad, Latsch und in Gais hat es 10 Grad.
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9: Guten Morgen aus der Landesverkehrsmeldezentrale. Brenner Stadtstraße. Nördlich von Farn gibt es eine Einbahnregelung. Hier kann es immer wieder zu Verzögerungen kommen. In der Gemeinde Ritten ist die Gemeindestraße Lenkstein-Barbian im Bereich Dicktelegraben wegen Felssicherungsarbeiten gesperrt. Silke Andres wünscht einen guten Start in den Mittwoch.
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1: In der Nähe von Eschede auf der Eisenbahnstrecke Hannover-Hamburg entgleist am 3. Juni 1998 ein ICE-Hochgeschwindigkeitszug. Mit 200 Stundenkilometern rasen die entgleisten Waggons gegen eine Straßenbrücke, die einstürzt und Teile des Zuges unter sich begräbt. 101 Menschen sterben bei dem Unglück, 119 werden zum Teil schwer verletzt. Mit der Konferenz für Umwelt und Entwicklung der Vereinten Nationen wurde am 3. Juni 1992 in Rio de Janeiro die bislang größte Gipfelkonferenz der Geschichte eröffnet. Vertreter von knapp 180 Staaten diskutierten über globale Probleme und deren mögliche Lösungen. Die chinesische Armee rückt am 3. Juni 1989 in Peking ein und schießt sich den Weg zum Platz des himmlischen Friedens frei. In der Nacht zum 4. Juni richten die Soldaten ein Blutbad unter den friedlichen Demonstranten an. Der US-amerikanische Astronaut Edward White verlässt am 3. Juni 1965 gegen 20.45 Uhr mitteleuropäischer Zeit seine Raumkapsel und schwebt 21 Minuten lang im All. Er ist dabei durch eine Sicherungsleine mit seinem Raumschiff verbunden. Damit übertrifft er den Erfolg des sowjetischen Kosmonauten Leonow, der knapp 2,5 Monate vorher als erster Mensch einen Spaziergang im All unternahm. Französischen Alpinisten gelingt am 3. Juni 1950 die Erstbesteigung des 8078 Meter hohen Annapurna in Nepal. 3. Juni 1948. Im Kalifornischen Institut für Technologie auf dem Mount Palomar, nordöstlich von San Diego, wird das sogenannte Hale-Teleskop mit 5 Metern Spiegeldurchmesser in Betrieb genommen. Seine Herstellung nahm 11 Jahre in Anspruch. Das Teleskop ermöglicht die Beobachtung von Himmelskörpern, die bis zu 1 Milliarde Lichtjahre von der Erde entfernt sind und war für mehrere Jahrzehnte das größte Fernrohr der Welt. In Italien ergibt eine Volksabstimmung am 3. Juni 1946 eine Mehrheit für die Republik. König Umberto II. Dankt ab. Erster Staatspräsident wird Enrico De Nicola.
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2: Guten Morgen, ich bin Marlies Winkler. Nach dem Vorfall an einer Tankstelle in Kadaun bleibt der 55-jährige Verdächtige im Gefängnis. Das hat der Haftrichter entschieden. Indes werden Zeugen angehört, um den Grund für den Angriff zu ermitteln. Das 67-jährige Opfer befindet sich weiterhin in kritischem Zustand. Seitdem die meisten Speed-Checkboxen weg sind, stellt die Polizei viel weniger Strafen aus. In Bozen waren es vor 2 Jahren noch 1.200 Strafen, letztes Jahr nur noch 160. Für die Gemeinde bedeutet das deutlich weniger Geld. Sie hatte sonst durch die Strafen mehr als 100.000 Euro eingenommen. Heute öffnet das neue Gemeinschaftshaus in Leifers. Dort sind die bisherigen Gesundheits- und Sozialdienste des Sprengels untergebracht sowie ein neues Ambulatorium für kleine Dringlichkeiten. Insgesamt sind in Südtirol 12 Gemeinschaftshäuser geplant. Die EU macht den Weg frei für Abschiebezentren in Drittstaaten. Die Regierung in Rom könnte nach einigen rechtlichen Anpassungen so die gebauten Abschiebezentren in Albanien nutzen. Die Südtiroler Freiheitlichen begrüßen die neuen strengeren EU-Asylregeln. In Nordtirol gibt es Polemik um männliche Marke Dender. Eine Musikkapelle ist deshalb von Bezirksschützenfest in Hall in Tirol ausgeladen worden. Der Obmann des Tiroler Blasmusikverbandes verurteilt diese Ausladung.
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3: Guten Morgen beim Wetter. Fangen wir mit einer kurzen Niederschlagsbilanz der vergangenen 24 Stunden an. Am meisten geregnet mit 40 bis 60 Litern pro Quadratmeter hat es im Süden des Landes, am wenigsten am Reschen und im hinteren Arntal. Die Schneefallgrenze lag teilweise bei 2200 Metern. Wie geht es jetzt weiter? Von Westen her klingen die Niederschläge ab und dahinter lockert es auf und die Sonne kommt heraus. Mit einer straffen nordwestlichen Anströmung bleibt es am Alpenhauptkamm länger unbeständig, außerdem frischt der Föhn auf. Die höchsten Temperaturen liegen heute zwischen 17 Grad im oberen Pustertal und 27 Grad im Unterland. Der morgige Donnerstag verläuft wechselnd bis stark bewölkt. Tagsüber gibt es nur örtliche Regenschauer. In der Nacht überquert uns dann eine Front mit teils kräftigem Regen. Spätestens im Laufe des Vormittags am Freitag ist der Regen wieder vorbei und es wird verbreitet sonnig. Am Wochenende stellt sich recht freundliches Wetter ein. Zum Schluss die Temperaturen von 7 Uhr, Bozenauer und Meran jeweils 14 Grad, 12 Grad in Brixen, in Schlanders 11 Grad, 10 Grad messen wir in Bruneck, 9 in Sterzing, in Doblach 8 Grad und auf dem Reschen 7 Grad, der Brenner meldet 6 Grad, auf der Bloße in 2500 Metern minus 1 Grad, Innsbruck 12, Lienz 11 und Trient 16 Grad. Soviel zum Wetter mit Lukas Rastner.
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0: 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Und jetzt die Nachrichten.
1: Dankrabatt der Regierung könnte bald zu Ende sein. Mann stellt Frau in Leifers nach und wird verhaftet. Und ein Zwischenhoch bringt uns heute besseres Wetter. Ich bin Marlies Winkler. Guten Morgen.
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1: Der Tankrabatt der Regierung in Rom wird wahrscheinlich nicht mehr verlängert. Der Rabatt auf Benzin und Diesel wurde ja eingeführt, weil die Preise wegen des Irankrieges in die Höhe geschossen sind. Diesen Samstag endet die Frist dafür wieder. Ab dann wird es wahrscheinlich einen Tankgutschein für Einkommensschwache geben. Anspruch darauf werden Familien mit mehreren Kindern und einem ISEE-Wert bis zu 15.000 Euro haben. Von dem Gutschein könnten rund 1,2 Millionen Familien profitieren. Die Karabiniere von Neumarkt haben einen 27-Jährigen aus Gambia verhaftet. Er soll eine junge Frau in Leifers über mehrere hundert Meter verfolgt haben. Sie hat schließlich eine vorbeifahrende Streife der Karabiniere aufgehalten und um Hilfe gebeten. Die Beamten wollten den Mann daraufhin kontrollieren. Dieser hat sich gewehrt und die Karabiniere angegriffen. Zwei Beamte sind dabei leicht verletzt worden. Der junge Mann ist ohne festen Wohnsitz und war bereits Polizei bekannt. Die EU verschärft die Asylregeln, sie will damit Abschiebungen leichter machen. Das bedeutet auch grünes Licht für Abschiebezentren in Drittstaaten, also in Ländern außerhalb der EU. Dieter Ebeling, was verspricht sich die EU davon?
2: Ja, die EU verspricht sich davon mehr Abschiebungen. Letztes Jahr wurden EU-weit nur etwa 28% der Ausreisepflichtigen zurückgeführt. Die EU will vor allem aber einheitliche Regelungen. So soll eine Entscheidung eines Landes tatsächlich in allen EU-Ländern gelten. Und es soll dann auch eine einheitliche Abschiebehaft drohen bei Fluchtgefahr oder einem Risiko für die allgemeine Sicherheit.
1: Für die italienischen Abschiebezentren in Albanien muss die Regierung in Rom jetzt die aktuell geltenden Regeln an das neue EU-Recht anpassen. Wer zu schnell unterwegs ist, bekommt in Südtirol nun viel seltener eine Strafe. Die meisten der orangenen Speedcheck-Boxen in der Stadt Bozen mussten ja abgebaut werden. Und seitdem das passiert ist, sind die Strafen deutlich zurückgegangen. Vor zwei Jahren sind noch mehr als 1200 Strafen ausgestellt worden. Letztes Jahr waren es nur noch 160. Damit nimmt die Gemeinde auch deutlich weniger Geld ein. Durch die ausgestellten Strafen zu Zeiten der Speedboxen hat sie mehr als 100.000 Euro kassiert. Nun sind es nur noch 12.000. An diesem verlängerten Wochenende ist in die Grundschule von Burgstall eingebrochen worden. Die Diebe haben insgesamt 11 Laptops und 2 Fernseher gestohlen. Der Wert beläuft sich laut Carabinieri auf rund 5.000 Euro. Sie versuchen nun, die Diebe auszuforschen und prüfen die Videokameras der Umgebung. Und im Laufe des Tages lockert es vom Finchgau her auf. Alles Weitere zum Wetter hören Sie gleich.
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1: Ja, viele Wolken gibt es jetzt in der Früh. Vereinzelt fallen auch noch ein paar Regentropfen. Vom Finchgau her lockert es aber auf und im Laufe des Tages setzt sich bei vielen von uns die Sonne durch. Und es weht dazu auch föhnender Bläst die Wolken weg. Die Temperaturen klettern noch auf 17 bis 26 Grad. Aktuell meldet Brixen 12 Grad, 8 Grad messen wir in Doblach, 5 in Bredau und in Schlanders 11 Grad.
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8: Guten Morgen aus der Landesverkehrsmeldezentrale. Auf der Bustertaler Staatsstraße zwischen Autobahn Ein- und Ausfahrt Brixenfahren und Oberfintel staute sich in beiden Richtungen. Grund sind zwei defekte Lkw. Geduld brauchen Sie jetzt auch im Berufsverkehr. Vor allem Richtung Städte kommt es zu Verzögerungen. In Richtung Bozen auf der Rübritscher Straße ab St. Michael-Eppern, auf der Brenner Staatsstraße ab Bleifoss und ab Kardaun und in Richtung Brixen auf der Brenner Staatsstraße abschnittsweise ab Klausen. In der Gemeinde Ritten ist die Gemeindestraße Lengstein-Barbien im Bereich Dicktelegraben wegen Felssicherungsarbeiten gesperrt. Allen unterwegs, gute Fahrt!
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1: Guten Morgen, ich bin Marlies Winkler. Die Regierung in Rom wird den Rabatt auf Benzin und Diesel wahrscheinlich nicht verlängern. Künftig wird es einen Tankgutschein für Einkommensschwache geben. Die Frist für den aktuellen Tankrabatt endet an diesem Samstag. Seitdem die meisten Speedcheck-Boxen weg sind, stellt die Polizei viel weniger Strafen aus. In Bozen waren es vor 2 Jahren noch 1200 Strafen, letztes Jahr nur noch 160. Für die Gemeinde bedeutet das vor allem weniger Geld. Sie hatte sonst durch die Strafen mehr als 100.000 Euro eingenommen. Die Karabiniere von Neumarkt haben einen 27-jährigen Mann aus Gambia verhaftet. Er hatte einer jungen Frau in Leifers nachgestellt und bei der anschließenden Kontrolle 2 Karabiniere leicht verletzt. Er war bereits Polizei bekannt. An diesem verlängerten Wochenende ist in die Grundschule von Burgstall eingebrochen worden. Gestohlen wurden 11 Laptops und 2 Fernseher. Die Karabiniere versuchen nun, die Diebe auszuforschen und prüfen die Videokameras der Umgebung. In Albanien gibt es Proteste gegen Jared Kushner, dem Schwiegersohn von US-Präsident Trump. Er will dort nämlich ein milliardenschweres Resort bauen. Die Demonstranten fordern den Stopp des Projekts. Sie haben Bedenken wegen Umweltschäden und wegen Korruption.
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2: Guten Morgen beim Wetter. Fangen wir mit einer kurzen Niederschlagsbilanz der vergangenen 24 Stunden an. Am meisten geregnet mit 40 bis 60 Litern pro Quadratmeter hat es im Süden des Landes, am wenigsten am Reschen und im hinteren Arental. Die Schneefallgrenze lag teilweise bei 2200 Metern. Wie geht es jetzt weiter? Von Westen her klingen die Niederschläge ab und dahinter lockert es auf und die Sonne kommt heraus. Mit einer straffen nordwestlichen Anströmung bleibt es am Alpenhauptkamm länger unbeständig, außerdem frischt der Föhn auf. Die höchsten Temperaturen liegen heute zwischen 17 Grad im oberen Pustertal und 27 Grad im Unterland. Der morgige Donnerstag verläuft wechselnd bis stark bewölkt. Tagsüber gibt es nur örtliche Regenschauer. In der Nacht überquert uns dann eine Front mit teils kräftigem Regen. Spätestens im Laufe des Vormittags am Freitag ist der Regen wieder vorbei und es wird verbreitet sonnig. Am Wochenende stellt sich recht freundliches Wetter ein. Zum Schluss die Temperaturen von 7 Uhr, Bozenauer und Meran jeweils 14 Grad, 12 Grad in Brixen, in Schlanders 11 Grad, 10 Grad messen wir in Bruneck, 9 in Sterzing, in Toblach 8 Grad und auf dem Reschen 7 Grad, der Brenner meldet 6 Grad, auf der Blose in 2500 Metern minus 1 Grad, Innsbruck 12, Lienz 11 und Trient 16 Grad. Soviel zum Wetter mit Lukas Rastner.
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1: Tankrabatt der Regierung wahrscheinlich bald zu Ende. Speedboxen deutlich weniger Strafen ausgestellt. Jetzt ist es noch teilweise unbeständig, später lockert es auf. Ich bin Marlies Winkler, guten Morgen.
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1: Der Tankrabatt der Regierung in Rom wird wahrscheinlich nicht mehr verlängert. Der Rabatt auf Benzin und Diesel wurde ja eingeführt, weil die Preise wegen des Irankrieges in die Höhe geschossen sind. Diesen Samstag endet die Frist dafür wieder. Ab dann wird es wahrscheinlich einen Tankgutschein für Einkommensschwache geben. Anspruch darauf werden Familien mit mehreren Kindern und einem ISEE-Wert bis zu 15.000 Euro haben. Von dem Gutschein könnten laut Regierung rund 1,2 Millionen Familien profitieren. Wer zu schnell mit dem Auto unterwegs ist, bekommt in Bozen nun viel seltener eine Strafe. Die meisten der orangenen Speedcheck-Boxen in der Stadt mussten ja abgebaut werden und seitdem das passiert ist, sind die Strafen deutlich zurückgegangen. Vor 2 Jahren sind noch mehr als 1.200 Strafen ausgestellt worden, letztes Jahr waren es nur noch 160. Damit nimmt die Gemeinde auch deutlich weniger Geld ein. Durch die ausgestellten Strafen zu Zeiten der Speedboxen hatten sie mehr als 100.000 Euro kassiert. Die Karabinieri von Neumarkt haben einen 27-Jährigen aus Gambia verhaftet. Er soll eine junge Frau in Leifers über mehrere hundert Meter verfolgt haben. Sie hat schließlich eine vorbeifahrende Streife der Karabinieri aufgehalten und um Hilfe gebeten. Die Beamten wollten den Mann daraufhin kontrollieren. Dieser hat sich aber gewehrt und die Karabinieri angegriffen. 2 von ihnen sind dabei leicht verletzt worden. Der junge Mann war bereits Polizei bekannt. Auch wenn sich die Waldbrandgefahr dank des Regenwetters gestern und heute hier bei uns aktuell zumindest etwas gebessert haben dürfte, die nächste Hitze- und Trockenphase kommt bestimmt. Das weiß auch die EU-Kommission und hat nun den bisher größten Einsatz gegen Waldbrände geplant. Fast 800 Feuerwehrleute aus 14 Ländern werden in besonders gefährdeten Gegenden stationiert. Dirk Zeidler berichtet.
2: Außerdem sollen 22 Flugzeuge sowie 5 Helikopter aus der EU-Flotte zur Unterstützung bereitstehen. EU-Kommissionschefin von der Leyen nennt das europäische Solidarität in Aktion. Feuerwehrleute aus ganz Europa hätten ein gemeinsames Ziel, Menschenhäuser und Wälder zu schützen. Brände in Europa haben im vergangenen Jahr mehr als 1 Million Hektar verbrannt, so viel wie nie zuvor.
1: In Albanien protestieren tausende Menschen gegen ein Bauprojekt von Jared Kushner, dem Schwiegersohn von Trump. Kushner will auf einer albanischen Insel ein Luxusresort eröffnen und dafür mehr als 1 Milliarde Euro investieren. In der Hauptstadt Tirana haben sich zahlreiche Menschen versammelt mit Plakaten, auf denen Slogans standen wie »Albanien ist nicht zu verkaufen«. Eine zentrale Forderung der Demonstranten ist der Stopp des Resortprojekts, weil es Bedenken gibt wegen Umweltschäden und Korruption. Die Staatsanwaltschaft zur Bekämpfung von Korruption und organisierter Kriminalität ermittelt bereits. Und ein Zwischenhoch bringt uns heute besseres Wetter. Alles Weitere dazu hören Sie gleich.
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1: Ja, das lockert schön langsam auf. Die Regenfront zieht nun weiter Richtung Osttirol. Vom Finchgau her kommt mit Nordföhn blauer Himmel und Sonnenschein zu den meisten von uns. Das bedeutet also von grau in der Früh zu blau am Nachmittag. Dann gibt es nämlich Sonne bei Höchstwerten von 17 bis 27 Grad. Einzelne Regenschauer gibt es noch an der Nordtiroler Grenze. Ja, und jetzt messen wir in Mölten 10 Grad, in Pfalzen 8, 13 Grad in Darsch und in St. Pauls messen wir 14 Grad.
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8: Guten Morgen aus der Landesverkehrsmeldezentrale. Auf der Bustertaler Staatsstraße Richtung Brixen ab Oberfindl staute sich wegen zwei defekter Lkw. Auf der Finchgauer Staatsstraße Höhe Döll staute sich in beiden Richtungen nach einem Unfall. Bitte fahren Sie vorsichtig. Alle unterwegs. Gute Fahrt.
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1: In der Nähe von Eschede auf der Eisenbahnstrecke Hannover-Hamburg entgleist am 3. Juni 1998 ein ICE-Hochgeschwindigkeitszug. Mit 200 Stundenkilometern rasen die entgleisten Waggons gegen eine Straßenbrücke, die einstürzt und Teile des Zuges unter sich begräbt. 101 Menschen sterben bei dem Unglück, 119 werden zum Teil schwer verletzt. Mit der Konferenz für Umwelt und Entwicklung der Vereinten Nationen wurde am 3. Juni 1992 in Rio de Janeiro die bislang größte Gipfelkonferenz der Geschichte eröffnet. Vertreter von knapp 180 Staaten diskutierten über globale Probleme und deren mögliche Lösungen. Die chinesische Armee rückt am 3. Juni 1989 in Peking ein und schießt sich den Weg zum Platz des himmlischen Friedens frei. In der Nacht zum 4. Juni richten die Soldaten ein Blutbad unter den friedlichen Demonstranten an. Der US-amerikanische Astronaut Edward White verlässt am 3. Juni 1965 gegen 20.45 Uhr mitteleuropäischer Zeit seine Raumkapsel und schwebt 21 Minuten lang im All. Er ist dabei durch eine Sicherungsleine mit seinem Raumschiff verbunden. Damit übertrifft er den Erfolg des sowjetischen Kosmonauten Leonow, der knapp 2,5 Monate vorher als erster Mensch einen Spaziergang im All unternahm. Französischen Alpinisten gelingt am 3. Juni 1950 die Erstbesteigung des 8078 Meter hohen Annapurna in Nepal. 3. Juni 1948. Im kalifornischen Institut für Technologie auf dem Mount Palomar, nordöstlich von San Diego, wird das sogenannte Hale-Teleskop mit 5 Metern Spiegeldurchmesser in Betrieb genommen. Seine Herstellung nahm 11 Jahre in Anspruch. Das Teleskop ermöglicht die Beobachtung von Himmelskörpern, die bis zu 1 Milliarde Lichtjahre von der Erde entfernt sind, und war für mehrere Jahrzehnte das größte Fernrohr der Welt. In Italien ergibt eine Volksabstimmung am 3. Juni 1946 eine Mehrheit für die Republik. König Umberto II. Dankt ab. Erster Staatspräsident wird Enrico De Nicola.
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1: Parkschmarotzer, Supermärkte kontrollieren strenger. Brixnerin verstirbt 2 Monate nach Unfall im Krankenhaus. Und vom Westen her setzt sich die Sonne durch. Ich bin Marlies Winkler, schönen Vormittag.
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1: Südtirols Supermärkte wollen gegen Parkschmarotzer vorgehen. Künftig soll es bei den Aspiak-Geschäften mehr Videoüberwachung und, wenn nötig, auch mehr Strafen geben. Parken darf man bei den meisten Supermärkten 90 Minuten lang. Allerdings habe es in der Vergangenheit Fälle gegeben, wo Autos teilweise tagelang den Parkplatz besetzt hielten. Deshalb wird nun strenger kontrolliert. Die 53-jährige Brixnerin Rosella Ceparano ist verstorben, 2 Monate nach ihrem Verkehrsunfall. Zu dem Unfall ist es am 1. April in der Nähe der Autobahnausfahrt Bozen Nord gekommen. Die Frau hatte sich dabei schwer verletzt und lag seitdem im Koma auf der Intensivstation des Bozner Krankenhauses. Rosella Ceparano war gemeinsam mit ihrem Ehemann unterwegs, als ihr Auto frontal von einem Audi gerammt worden ist. Ihr Mann hatte sich dabei weniger schwer verletzt. An der Uni Bozen gibt es einen neuen Masterstudiengang. Er nennt sich Wissenschafts- und Technologiekommunikation. Ziel des Studiums ist es, komplexe Themen aus Forschung und Innovation verständlich zu vermitteln. Viele Innovationen würden nicht an der Technologie scheitern, sondern daran, dass sie nicht verständlich vermittelt werden, sagt Studienleiter Francesco Conti. Für das Masterstudium bewerben kann man sich noch bis zum 2. Juli. Mehr Hitzewellen, Dürren und Überschwemmungen drohen. Die ungewöhnlich hohen Meerestemperaturen im tropischen Pazifik kündigen das regelmäßig wiederkehrende Wetterphänomen El Niño an, heißt es von der Weltwetterbehörde. Nur könnte es diesmal ungewöhnlich stark ausfallen. UN-Generalsekretär Antonio Guterres sagt, El Niño-Bedingungen gießen Öl in das Feuer der globalen Erwärmung. Claudia Wächter berichtet.
2: 50-50 stehen die Chancen, dass es ein super El Niño wird, sagt einer der Experten. Auch in den Supermarktregalen könnten wir das Wetterphänomen spüren, indirekt, weil durch schlechte Ernten im Pazifikraum die Preise für Kaffee, Zucker oder Kakao möglicherweise steigen. El Niño, so die Forscher, kann die Folgen des Klimawandels noch verstärken.
1: In Albanien protestieren tausende Menschen gegen ein Bauprojekt von Jared Kushner, dem Schwiegersohn von Trump. Kushner will auf einer albanischen Insel ein Luxusresort eröffnen und dafür mehr als 1 Milliarde Euro investieren. In der Hauptstadt Tirana haben sich zahlreiche Menschen versammelt mit Plakaten, auf denen Slogans standen wie »Albanien ist nicht zu verkaufen«. Eine zentrale Forderung der Demonstranten ist der Stopp des Resortprojekts, weil es Bedenken gibt wegen Umweltschäden und Korruption. Die Sonderstaatsanwaltschaft zur Bekämpfung von Korruption und organisierter Kriminalität ermittelt bereits. Und der Föhn vertreibt die Wolken Richtung Osten. Alles Weitere zum Wetter hören Sie gleich.
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1: Der Himmel wird blauer und blauer. Bei immer mehr von uns kommt die Sonne durch. Bei Föhn steigen die Temperaturen auf 17 bis 27 Grad. Es wird im Süden vom Unterland her sommerlich warm also. Einzelne Regenschauer gibt es am Nachmittag noch stellenweise an der Nordtiroler Grenze. Morgen dann viele Wolken und nur ein bisschen Sonne. Der nächste große Regen kommt dann in der Nacht auf Freitag. Aktuell meldet Schlanders 17 Grad, Pranzoll 16, 14 in Staben und in Milland messen wir 13 Grad.
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8: Schönen Vormittag aus der Landesverkehrsmeldezentrale wünscht Renate Stauder. Auf der Brenner Autobahn in Richtung Süden zwischen Ala Avia und Affi 2 Kilometer Stau nach einem Unfall. Auf der Pustertaler Staatsstraße kommt es in Fachrichtung Brixen zwischen Fintel und Schaps und in Fachrichtung Brunneck zwischen St. Siegen und Unkirns zu Kolonnenverkehr wegen Überlastung. Eine Einbahnregelung wegen Arbeiten gibt es auf der Brenner Staatsstraße nördlich von Fahren. Es kann immer wieder zu kurzen Wartezeiten in beiden Richtungen kommen. Gute Fahrt!
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1: Zwei Monate nach Unfall Brixnerin Rosella Ceparano verstorben. Supermärkte gegen Parkschmarotzer, künftig mehr Kameras und Strafen. Und langsam setzt sich überall die Sonne durch. Ich bin Marlies Winkler, schönen Vormittag.
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1: Die 53-jährige Brixnerin Rosella Ceparano ist verstorben, zwei Monate nach ihrem Verkehrsunfall. Zu dem Unfall gekommen ist es am 1. April in der Nähe der Autobahnausfahrt Bozen-Nord. Die Frau hatte sich dabei schwer verletzt und lag seitdem im Koma auf der Intensivstation des Bozner Krankenhauses. Rosella Ceparano war gemeinsam mit ihrem Ehemann unterwegs, als ihr Auto frontal von einem Audi gerammt worden ist. Ihr Mann hatte sich dabei weniger schwer verletzt. Südtirols Supermärkte wollen gegen Parkschmarotzer vorgehen. Künftig soll es bei den Aspiak-Geschäften mehr Videoüberwachung und, wenn nötig, auch mehr Strafen geben. Parken darf man bei den meisten Supermärkten 90 Minuten lang. Allerdings habe es in der Vergangenheit Fälle gegeben, wo Autos teilweise tagelang den Parkplatz besetzt hielten. Deswegen wird nun strenger kontrolliert. Nach dem Mord an 4 Erntehelfern in Süditalien werden nun die Zustände in der Landwirtschaft kritisiert. 4 ausländische Erntehelfer waren in Kalabrien ja in einen kleinen Bus eingeschlossen und bei lebendigem Leib verbrannt worden. 2 pakistanische Staatsbürger sind daraufhin verhaftet worden. Die Gewerkschaften kritisieren nach diesem Vorfall abermals die Arbeitsverhältnisse in der italienischen Landwirtschaft. Sie seien sklavenähnlich. Die Gewerkschaften fordern von der Justiz nun Aufklärung über den Tod der Migranten und sie fordern, dass die Politik etwas gegen die aus ihrer Sicht unzumutbaren Zustände vieler Erntehelfer tut. Die USA drohen wieder mit neuen Zöllen. Davon betroffen wären 60 Länder. Die USA behaupten, dass diese Länder Importe von Produkten aus mutmaßlicher Zwangsarbeit nicht verhindert oder bestehende Importverbote nicht genügend überprüft hätten. Betroffen von diesen neuen US-Zöllen wäre auch die Europäische Union. Katrin Müller berichtet.
2: Auch für die exportstarke deutsche Wirtschaft sind die bisher von der Trump-Regierung verhängten Zölle eine enorme Belastung. Jetzt drohen nach US-Angaben zusätzliche Abgaben zwischen 10% und 12,5% für Produkte aus der EU, Großbritannien, der Schweiz, aber auch aus Staaten in Afrika, Asien und Lateinamerika sowie aus Kanada und China. Die US-Regierung wirft ihnen vor, kein Einfuhrverbot für Waren, die unter Einsatz von Zwangsarbeit hergestellt wurden, erlassen zu haben. Gegen die Zölle können die betroffenen Länder bis Anfang Juli Einwände erheben.
1: An der Uni Bozen gibt es einen neuen Masterstudiengang. Er nennt sich Wissenschafts- und Technologiekommunikation. Ziel des Studiums ist es, komplexe Themen aus Forschung und Innovation verständlich zu vermitteln. Viele Innovationen würden nicht an der Technologie scheitern, sondern daran, dass sie nicht verständlich vermittelt werden, sagt Studienleiter Francesco Conti. Für das Masterstudium bewerben kann man sich noch bis zum 2. Juli. Und langsam bekommen fast alle im Land etwas Sonne ab. Alle Details zum Wetter hören Sie gleich.
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1: Sehr sonnig ist es bereits im Westen des Landes und 20 Grad sind schon geknackt in Schlanders. 17 sind es in Kaltern Oberpallanitzing, 15 Grad in Kolmarn und in Wolkenstein messen wir 8 Grad. Der Himmel wird blauer und blauer, bei immer mehr von uns kommt die Sonne durch. Maximal werden es heute 17 bis 27 Grad. Im Süden und im Unterland wird es also sommerlich warm heute. Einzelne Regenschauer gibt es am Nachmittag noch stellenweise an der Grenze zu Nordtirol. Morgen dann viele Wolken und nur ein bisschen Sonne. Der nächste große Regen kommt dann in der Nacht auf Freitag.
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8: Schönen Vormittag aus der Landesverkehrsmeldezentrale wünscht Renate Stauder. Auf der Brenner Autobahn in Richtung Süden zwischen Trient Süd und Affi Kolonnenverkehr wegen Überlastung. Auf der Pustertaler Staatsstraße kommt es in Fahrtrichtung Brixen zwischen Mühlbach und Schaps zu Kolonnenverkehr wegen Überlastung. In der Gemeinde Ritten ist die Gemeindestraße längs Stein-Barbian im Bereich Dicktelegraben wegen Fallsicherungsarbeiten gesperrt. Und eine Einbahnregelung wegen Arbeiten gibt es auf der Brenner Staatsstraße nördlich vom Farm. Es kann immer wieder zu Verzögerungen kommen. Gute Fahrt!
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2: Schönen guten Tag, ich bin Stefanie Terzer. Bald kein Tankrabatt mehr, was das für uns bedeutet. Und inaktive Speedboxen, wie Gemeinden und Polizei mit dem Gesetzeschaos umgehen. Der Tankrabatt läuft in wenigen Tagen aus. Wir alle haben ja davon in den vergangenen 2,5 Monaten profitiert. Am Samstag endet nun das aktuelle Dekret der italienischen Regierung. Und sie wird den Rabatt wahrscheinlich nicht mehr verlängern. Wilhelm Schatzer, was bedeutet das?
3: Dann gehen die Preise wieder von einem Tag auf den anderen nach oben. Bei Diesel um 10 Cent pro Liter und bei Benzin um 5 Cent. Die Präsidentin der freien Tankstellen in Südtirol, Petra Leimer, hätte sich erwartet, dass die Rabatte noch einmal verlängert werden. Dem ist aber offenbar nicht so.
4: Der Kunde wird sich daran gewöhnen müssen. Und was dann das Ende der Ehrenkrise, wenn man hoffen kann, dass es das bald gibt, was es dann bringt, wird man sehen, ob der Preis dann noch einmal rückläufig wird.
3: Die Rabatte waren notwendig, sagt Leimer, besonders am Anfang. Im März waren die Spritpreise ja extrem gestiegen, da hat der Rabatt von 25 Cent viel geholfen. Mittlerweile war der Rabatt eh schon geringer und jetzt wird er offenbar ganz gestrichen. Wie es jetzt ausschaut, sollen in Zukunft nur mehr einkommensschwache Familien billiger tanken. Und zwar wird daran gedacht, einen Tankgutschein für sie aufzulegen mit der Sozialkarte, die es jetzt schon gibt. Familien mit einem ISEE-Einkommenswert bis 15.000 Euro sollen ihn bekommen. Laut Schätzungen sind das rund 1,2 Millionen Familien. Dem Gewerkschafter Donizet gefällt diese Regelung nicht.
5: Das ist wieder ein bürokratischer Aufwand. Ich glaube, man kann nicht immer mit einem ISEE-Wert herkommen.
3: Janet fordert, wenn schon, gezieltere Lösungen. Jene, die auf das Auto angewiesen sind, Arbeitspendler etwa, bräuchten Unterstützung. Auch für Berufsfahrer ist das Ende des Tankrabatts eine schlechte Nachricht, für Transporteure oder auch für Taxiunternehmen. Frechter Obmann Alexander Oehler sagt:
6: Wir sind Dienstleister, wir müssen das natürlich den Kunden weitergeben, wobei es möglich ist. Manche Kunden haben da verstehen das vollkommen und manche Kunden halt auch nicht. Was natürlich das Problem ist, dass es viel teurer wird. Es wird auch Lebensmittel teurer und die ganzen Sachen. Das heißt, es wird für den Normalverbraucher wieder teurer.
3: Oehler geht davon aus, dass die Transportverbände in Italien noch Druck auf die Regierung machen. Die Chancen auf Erfolg sind aber wohl eher gering. Dass der Tankrabatt irgendwann auslaufen muss, ist klar. Er hat dem Staat viel Geld gekostet, 2 Milliarden Euro insgesamt. Er war aber gut, sagt der Wirtschaftsprofessor Florian Kiesel von der Uni Bozen, denn er habe uns allen geholfen.
7: Ich glaube, für Endverbraucher ist natürlich der Gang zur Tankstelle immer ein erster Gradmesser, wie die Inflation anzieht. Und da die Hilfe war schon enorm wichtig, zumindest als Signal, dass der Staat vielleicht auch kurzfristig einspringt und helfen kann.
3: Mittlerweile hat sich die Lage am Energiemarkt ja wieder etwas beruhigt. Die Unsicherheit ist nicht mehr ganz so groß, sagt Professor Kiesel. Und von daher werden wir das Auslaufen des Tankrabatts verkraften.
2: Wie lange ist es eigentlich her, dass Sie einen Strafzettel bekommen haben, weil Sie irgendwo von einer dieser orangen Speedboxen geblitzt wurden? Vermutlich schon etwas länger, wenn man sich die Zahlen anschaut, die die Verbraucherschutzorganisation Codacons jetzt veröffentlicht hat. In Bozen sind die Einnahmen an Strafen wegen Geschwindigkeitsübertretungen um 84% zurückgegangen. 2024 hat Bozen noch 76.000 Euro mit den automatischen Blitzern verdient. Voriges Jahr waren es nur mehr 12.000 Euro. Der Grund? Es dürfen nur mehr homologierte Geräte benutzt werden, die vom Ministerium zugelassen wurden und in ein nationales Register eingetragen sind. Und das ist noch nicht alles, sagt Fabrizio Piras, der Kommandant der Bozner Stadtpolizei.
8: Die Strafen abschicken, wo das erlaubt ist, müssen vom Regierungskommissariat genehmigt werden. Und laut meiner Information hat niemand in Südtirol diese Genehmigung.
2: Es wird aktuell zwar geblitzt, aber halt mit den altbewährten Radargeräten, die von einem Polizisten bedient werden müssen. Weil die Polizisten aber auch andere Dinge zu tun haben, gibt es weniger Strafen und deswegen auch weniger Geld für die Gemeindekassen. Christian Carli, der Sprecher der Südtiroler Ortspolizisten, bestätigt das. Auch bei ihm in Schlanders sind die Speedboxen außer Betrieb.
9: Wir benutzen zurzeit kein Gerät, bis nicht hier Klarheit geschaffen wird. Weil im Falle eines Einspruchs kann die öffentliche Verwaltung auch auf Spesen verurteilt werden und diese Spesen können dann vom Rechnungshof dem Kommandanten angelastet werden. Deshalb besteht jetzt diese Problematik.
2: In Lahna sind die Einnahmen aus Geschwindigkeitsstrafen von 12.500 Euro im Jahr 2024 auf 5.500 Euro im vorigen Jahr zurückgegangen. Das sagt Bürgermeister Helmut Zaber.
10: Man weiß nicht genau, woran man rechtlich ist. Und das ist das Problem. Wir haben noch keinen genauen Zeitplan gehört, hoffen aber, dass dies so schnell wie möglich bereinigt wird. Am besten natürlich so, dass diese Geräte weiterhin erlaubt sind. Wir würden die auch ausbauen in unserem Gemeindegebiet, weil wir der Meinung sind, dass es das Um und Auf ist, dass wir die Personen, die zu schnell fahren, einfach kontrollieren und dann auch strafen, damit das endlich aufhört.
2: Noch innerhalb Juni sollte feststehen, welche Geräte erlaubt sind und welche nicht. Ob die Gemeinden auch dann die Erlaubnis des Regierungskommissariats brauchen für das Blitzen in bestimmten Straßen, ist unklar.
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2: Die Feuerwehren im Gardertal mussten am Vormittag wegen eines Arbeitsunfalls ausrücken. Ein Bauarbeiter wurde verschüttet. Marlies Winkler mit den Kurznachrichten.
17: Ja, der Arbeiter war bei der Baustelle am Vereinshaus von Abtei mit Isolierungsarbeiten beschäftigt. Wegen des starken Regens hatte sich Erde gelöst. In der Folge ist eine Stützmauer ins Rutschen geraten und schließlich umgekippt. Der Arbeiter wurde bis zu den Hüften verschüttet und musste von den Feuerwehrleuten freigegraben werden. Er hatte Glück und wurde nur leicht verletzt. Das Mikrobiom der Gletschermumie Ötzi ist zum Teil noch aktiv und das seit 5300 Jahren. Das haben Forscher der EURAG herausgefunden. Sie haben Proben aus dem Magen und Darm von Ötzi genommen. Dort haben sie Reste von Hefepilzarten gefunden, die gut an die Kälte angepasst sind. Dieses Wissen könnte neue Perspektiven in der Forschung eröffnen, etwa bei Fermentationen bei niedrigen Temperaturen. Immer mehr Paare aus dem Ausland wollen in Südtirol heiraten. Und das bringt die Gemeinden hier bei uns ins Schwitzen. Standesbeamte beklagen viel Bürokratie bei ausländischen Hochzeitspaaren. Außerdem sei vielen Paaren nicht bewusst, dass sie nach der Trauung auch eine eventuelle Scheidung oder Trennung in derselben Südtiroler Gemeinde abwickeln müssen. In einigen Gemeinden ist die Zahl ausländischer Paare, die dort heiraten dürfen, schon begrenzt worden. Nach dem Mord an 4 Erntehelfern in Süditalien kritisieren die Gewerkschaften die Zustände in der Landwirtschaft. 4 ausländische Arbeiter waren in Kalabrien ja in einen Kleinbus eingeschlossen und bei lebendigem Leib verbrannt worden. 2 pakistanische Staatsbürger sind daraufhin verhaftet worden. Die Gewerkschaften sagen nach dem Vorfall, die Arbeitsverhältnisse in der Landwirtschaft seien sklavenähnlich. An der Uni Bozen gibt es einen neuen Masterstudiengang. Er nennt sich Wissenschafts- und Technologiekommunikation. Inhalt des Studiums ist es, komplexe Themen aus Forschung und Innovation verständlich zu vermitteln. Viele Innovationen würden nicht an der Technologie scheitern, sondern daran, dass sie nicht verständlich vermittelt werden, sagt Studienleiter Francesco Conti. Für das Masterstudium bewerben kann man sich noch bis zum 2. Juli.
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17: Der Bitcoin hat sich heute nach dem jüngsten Kursrutsch wieder stabilisiert, und zwar auf rund $67.000. In der Nacht auf heute war der Bitcoin zwischenzeitlich bis auf $65.000 gefallen. Das war der tiefste Stand seit Ende März. Experten begründeten den starken Kursrückgang seit Montag unter anderem mit Verkäufen des Crypto Investor Strategy. Das ist der größte institutionelle Anleger von Bitcoin und gilt als wichtiger Trendsetter im Markt. Werfen wir noch einen Blick auf die Börsen in Europa. Sowohl der DAX in Frankfurt als auch der MIB-Index in Mailand sind heute im Minus.
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19: Wenn Unternehmen in einen Rechtsstreit geraten, denken viele zuerst an den klassischen Gerichtsweg. Doch gerade im Wirtschaftsbereich setzen immer mehr Betriebe auf schnellere und flexiblere Alternativen. Eine davon ist das Schiedsgericht der Handelskammer Bozen. Wie dieses Verfahren funktioniert und welche Vorteile es bietet, darüber sprechen wir mit Ivo Morellato von der Handelskammer Bozen.
20: Ein Schiedsgericht ist im Grunde eine Institution, die Schiedsverfahren anbietet. So wie wir das Gericht kennen aus unserem Tagesgeschäft, aus den Nachrichten, aus dem Fernsehen, so funktioniert auch ein Schiedsgericht. Die Schiedsverfahren sind ähnlich wie die Gerichtsverfahren. Wir verwenden auch dieselbe Terminologie. Es gibt den Kläger, Beklagten, Zeugen, Beweise, Verhandlungen und so weiter. Der große Unterschied liegt in der Schnelligkeit und in der Möglichkeit, mit den Schiedsrichtern ausführlich zu sprechen.
19: Schiedsverfahren kommen vor allem dort zum Einsatz, wo Unternehmen rasch Rechtssicherheit brauchen. Gleichzeitig bleibt ausreichend Raum, um die jeweiligen Positionen ausführlich darzulegen und Lösungen konstruktiv zu erarbeiten.
20: Der erste Vorteil ist ganz sicher die Schnelligkeit. Ein Unternehmen braucht schnelle Entscheidungen und ein Schiedsgericht ist schnell. Wir rechnen in Wochen und Monaten, eben weil die Schiedsrichter spezifisch für einen Fall ernannt werden. Und das bringt auch gleich den zweiten Vorteil. Das liegt in der Vertraulichkeit, in der Möglichkeit, mit den Schiedsrichtern ausführlich zu sprechen. Die Schiedsrichter nehmen sich Zeit, um die Thematik genau durchzuarbeiten und anzuhören, und vor allem die Parteien können die Schiedsrichter selbst ernennen.
19: Eine wichtige Rolle spielt dabei auch die Auswahl der Schiedsrichterinnen und Schiedsrichter. Entscheidend sind Unabhängigkeit, Fachkompetenz und das Vertrauen aller Beteiligten.
20: Die Schiedsklausel im Vertrag ist natürlich der erste Schritt, um die Vorteile eines Schiedsgerichtes verwenden zu können. Mit der Klausel im Vertrag sagen die Personen, ich will zum Schiedsgericht als alternativen Weg gehen. Die Schiedsrichter werden ausgewählt, natürlich aufgrund ihrer Kompetenz, und natürlich, sie müssen unparteilich sein und sie müssen natürlich komplett unabhängig sein. Und das große Vertrauen haben die Parteien, wenn sie selber können, ihre Schiedsrichter aussuchen. In der Parteiautonomie fördert man auch das Vertrauen, denn wenn man ein Verfahren kennt, wenn man die Schiedsrichter kennt, dann hat man auch Vertrauen dazu.
19: Weitere Informationen zum Schiedsgericht der Handelskammer Bozen gibt es unter www.handelskammer.bz.it.
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2: Nach dem verregneten Start in den Tag ist es jetzt doch noch ziemlich freundlich geworden. Fast überall im Land haben sich die Wolken aufgelöst und die Sonne scheint. Ziemlich windig ist es aktuell im Finchgau. Am Nachmittag liegen die höchsten Temperaturen zwischen 17 und 26 Grad. Lukas Rassner vom Landeswetterdienst. Wie geht's denn morgen und in den nächsten Tagen mit dem Wetter weiter?
21: Der morgige Donnerstag verläuft wechselnd bis stark bewölkt. Tagsüber gibt es höchstens vereinzelt Regenschauer. Maximal werden dabei 21 Grad in Doblach und bis zu 27 Grad im Unterland erreicht. In der Folgenacht erreicht uns dann eine Störung mit teils kräftigem Regen, der im Laufe des Vormittags am Freitag aber wieder abklingt. Danach wird es mit Nordföhn recht sonnig. An den Tagen darauf wird es freundlich mit möglichen Regenschauern oder Gewittern am Nachmittag. Die Temperaturen steigen etwas an.
2: Das war das Südtirol-Journal Mittagsmagazin vom Mittwoch. Wenn Sie mögen, dann hören wir uns morgen wieder zur gleichen Zeit. Ich bin Stefanie Terzer. Schönen Tag noch.
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22: Aktuelle Meldungen aus der Landesverkehrsmeldezentrale. Brenner Autobahn. In Richtung Süden zwischen Trient Süd und Affi. Kolonnenverkehr wegen Überlastung. Kolonnenverkehr wegen Arbeiten gibt es im Bustertal Richtung Schaps ab Mühlbach und auf der Brenner Staatsstraße nördlich von Farm. Die Landesstraße Welschellen-Untermäu ist wegen Holzschlägungsarbeiten gesperrt. Die Umleitung erfolgt über die Gardertaler Staatsstraße. alt unterwegs. Gute Fahrt.

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2: Speedboxen, Einsatz weiter unsicher. Arbeitsunfall im Gardertal, Mann unter Erdmassen verschüttet. Und es lockert immer mehr auf. Ich bin Gunde Bichler, grüß Gott.
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2: Die Gemeinden in Südtirol haben voriges Jahr weit weniger eingenommen mit den Strafen bei Geschwindigkeitsübertretungen. In Bozen etwa sind die Einnahmen um 84% eingebrochen. Und zwar deshalb, weil die orangen Speedboxen nicht mehr erlaubt sind und weil die Regeln nicht klar sind. Deshalb wird nur mehr sehr wenig geblitzt. Und das wird auch noch eine Weile so bleiben, sagt der Sprecher der Südtiroler Ortspolizisten Christian Karli.
4: Wir benutzen zurzeit kein Gerät, bis nicht hier Klarheit geschaffen wird. Weil im Falle eines Einspruchs kann die öffentliche Verwaltung auch auf Spesen verurteilt werden. Und diese Spesen können dann vom Rechnungshof dem Kommandanten angelastet werden. Deshalb besteht jetzt diese Problematik.
2: Die Gemeinden in Südtirol hoffen jetzt darauf, dass die rechtliche Grauzone schnell geklärt wird. Noch innerhalb Juni könnte es soweit sein. Im Gardertal ist es heute Vormittag zu einem Arbeitsunfall gekommen. In Abtei ist ein Bauarbeiter teilweise verschüttet worden. Er war gerade mit Isolierarbeiten am Vereinshaus beschäftigt. Wegen des starken Regens hatte sich Erde aufgeweicht und in der Folge ist eine Stützmauer umgekippt. Der Arbeiter wurde bis zur Hüfte verschüttet und musste von den Feuerwehrleuten aus den Erdmassen befreit werden. Er hatte Glück und wurde nur leicht verletzt. Das Mikrobiom der Gletschermumie Ötzi ist zum Teil noch aktiv und das offenbar seit 5300 Jahren. Das haben Forscher der EURAG herausgefunden. Sie haben Proben aus dem Magen und Darm von Ötzi genommen. Dort haben sie Reste von Hefepilzarten gefunden, die gut an die Kälte angepasst sind und kürzlich noch aktiv waren. Dieses Wissen dient nicht nur der Vergangenheit, sondern könnte neue Perspektiven in der Forschung eröffnen. An Kälte angepasste Mikroorganismen könnten etwa für energieeffiziente Prozesse in der Industrie genutzt werden, unter anderem bei Fermentationen bei niedrigen Temperaturen. Das italienische Zugunternehmen Italo will nach Deutschland expandieren und dort kommt das nicht gut an. Kritik gibt es auch von der Bozener Chefin der Deutschen Bahn, Evelyn Palla. Sie bezeichnet die Forderungen für den Markteintritt von Italo als ungewöhnlich. Ab 2028 will das italienische Unternehmen in Deutschland 30 Hochgeschwindigkeitszüge stellen und 3,6 Milliarden Euro investieren. Ob Italo das auch darf, entscheiden die Behörden in Deutschland bis Ende des Monats. Und der kräftige Wind vertreibt die Wolken, die Sonne wärmt auf. Gleich hören Sie mehr zum Wetter.
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2: Mit einer freundlichen Mischung aus Sonne und Wolken geht's durch die Wochenmitte in Südtirol. Der kräftige Wind reißt die Wolkendecke immer wieder auseinander. Am meisten Wolken halten sich momentan noch im Bustertal. Und die Sonne wärmt auf. 17 bis 28 Grad werden es heute noch. Jetzt zum Mittag messen wir 23 Grad in Auer, 20 in Klausen und Laas, 16 Grad in Sandin-Taufers und 10 in Wolkenstein. Wechselhaft geht es auch in der zweiten Wochenhälfte weiter. Morgen Abend kann es wieder kräftig regnen.
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7: Aus der Landesverkehrsmeldezentrale begrüßt Sie Renate Stauder. Eine Einbahnregelung wegen Arbeiten gibt es unter anderem auf der Brenner Staatsstraße nördlich von Fahren, auf der Passaierer Staatsstraße zwischen Rifian und Saltaus und auf der Saarenthaler Straße bei Punschen. Es kann immer wieder zu Verzögerungen in beiden Richtungen kommen. Gute Fahrt!
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1: Grüß Gott und Mahlzeit beim Aktuellsten zum Wetter. Der dringend notwendige Regen ist abgezogen und die Sonne hat sich im Großteil des Landes bereits.

0: bereits durchgesetzt. Am Nachmittag scheint dann abseits des Alpenhauptkammes häufig die Sonne. Am längsten und beständig ist es noch Richtung Arental. Mit Nordföhn bleiben speziell im Norden des Landes die Temperaturen gedämpft. In Sterzing werden um 19 Grad erreicht. Im Unterland klettert das Quecksilber im Thermometer auf 28 Grad. Morgen stellt sich wechselnd bis stark bewölktes Wetter ein. Tagsüber gibt es höchstens örtliche Regenschauer. In der Nacht trifft dann eine Störung mit teils kräftigem Regen ein. Die Temperaturen ändern tagsüber aber kaum. Am Freitagmorgen regnet es zunächst noch verbreitet. Im Laufe des Vormittags klingt der Regen aber überall ab und die Sonne kommt zum Zug. Wieder frischt Nordföhn auf. Das Wochenende bringt freundliches Wetter mit Sonne, Wolken und ein paar Regenschauern am Nachmittag. So viel zum Weiter mit Lukas Rastner.
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0: 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Und jetzt die Nachrichten.
1: Keine klaren Regeln. Viele Gemeinden verzichten auf Speedboxen. Zu viel Bürokratie, was auf ausländische Heiratswillige zukommt. Und der Wind wirbelt die Wolken durcheinander. Ich bin Gunde Bichler. Grüß Gott.
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1: Es gibt immer noch keine klaren Vorschriften für die Gemeinden zu den orangen Speedboxen und deshalb verzichten viele in Südtirol auf das Blitzen von Rasern mit den automatischen Geräten. Allerdings gibt es jetzt Einbußen in den Gemeindekassen. Bozen hat etwa voriges Jahr um 84% weniger mit Strafen auf Geschwindigkeitsübertretungen eingenommen. Auch Lana verzeichnet ein Minus. Von 12.500 Euro im Jahr 2024 auf 5.500 Euro ein Jahr darauf. Bürgermeister Helmut Haber hofft jetzt, dass die Rechtsunsicherheit so schnell wie möglich geklärt wird.
2: Man weiß nicht genau, woran man rechtlich ist, und das ist das Problem. Wir haben noch keinen genauen Zeitplan gehört, hoffen aber, dass dies so schnell wie möglich bereinigt wird. Am besten natürlich so, dass diese Geräte weiterhin erlaubt sind. Wir würden die auch ausbauen in unserem Gemeindegebiet, weil wir der Meinung sind, dass es das Um und Auf ist, dass wir die Personen, die zu schnell fahren, einfach kontrollieren und dann auch strafen, damit das endlich aufhört.
1: Innerhalb Juni soll die ganze Angelegenheit fixiert sein. Immer mehr Paare aus dem Ausland wollen in Südtirol heiraten. Und das bringt die Gemeinden hier bei uns ins Schwitzen. Standesbeamte beklagen die viele Bürokratie bei ausländischen Hochzeitspaaren. Außerdem sei vielen Paaren nicht bewusst, dass sie nach einer Trauung auch eine eventuelle Scheidung oder Trennung in derselben Südtiroler Gemeinde abwickeln müssen. In einigen Gemeinden ist die Zahl ausländischer Paare, die dort heiraten dürfen, schon begrenzt worden, etwa in Kastelruth. Die Regierung in Rom will schnellere Abschiebungen von Migranten ohne Bleiberecht. Dafür bereitet sie ein neues Dekret vor. Damit soll ein Teil des europäischen Migrationspakets umgesetzt werden, das Mitte Juni in Kraft tritt. Das Dekret sieht vor, dass die Einreise ausländischer Staatsbürger vorübergehend verboten werden kann. Etwa wenn es eine terroristische Bedrohung gibt, bei einer außergewöhnlichen Migrationslage oder bei internationalen Gesundheitsnotständen. Die Regierung will auch eventuelle Seeblockaden ermöglichen, unter anderem um die Grenzen zu sichern, falls sich die Gesundheitslage verschlechtert. Das italienische Zugunternehmen Italo will nach Deutschland expandieren und dort kommt das gar nicht gut an. Kritik gibt es auch von der Bozner Chefin der Deutschen Bahn, Evelyn Paller. Sie bezeichnet die Forderungen für den Markteintritt von Italo als ungewöhnlich. Ab 2028 will das italienische Unternehmen in Deutschland 30 Hochgeschwindigkeitszüge stellen und 3,5 Milliarden Euro investieren. Ob Italo das auch darf, das entscheiden die Behörden in Deutschland bis Ende des Monats. Und mit viel Sonnenschein und ein paar Wolken geht's durch die Wochenmitte. Gleich hören Sie mehr zum Wetter.
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5: Eine freundliche Mischung aus Sonnenschein und Wolken haben wir heute. Der kräftige Nordföhn wirbelt die Wolken in Südtirol durcheinander. Es lockert immer mehr auf. Am längsten halten sich die Wolken im Arntal. Und mit der Sonne steigen die Temperaturen an. 13 Grad messen wir momentan in Antholz und Hintermatel, 23 Grad in Kaltern und St. Martin im Passaia und 18 Grad in Wölschnofen und am Ritten. Morgen Donnerstag geht es weiter mit vielen Wolken und etwas Sonne. Am Abend kann es dann wieder regnen. In der Nacht auf Freitag regnet es kräftig.
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6: Guten Nachmittag aus der Landesverkehrsmeldezentrale. Die Brenner Autobahn ist in Richtung Norden zwischen Bozenort und Klausen nach einem Unfall gesperrt. Es gibt bereits 6 Kilometer Rückstau. Zusätzlich gesperrt wurde die Einfahrt Bozenort in Richtung Norden. In Richtung Süden zwischen Klausen und Bozenort 2 Kilometer Stau wegen Überlastung. Bitte fahren Sie vorsichtig. Gute Fahrt!
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0: 10 vor 3. Und jetzt die Nachrichten.
1: Tankrabatt läuft aus. Alles könnte teurer werden, sagen Frechter. Umweltschützer, Brennerblockade war klares Signal. Und mit Sonne und Wolken geht's durch den Mittwoch. Ich bin Gunde Bichler. Guten Nachmittag.
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1: Italien wird den Tankrabatt wahrscheinlich nicht mehr verlängern. Er läuft am Samstag aus. 10 Cent mehr für 1 Liter Diesel und 5 Cent mehr für Benzin müssen wir dann wieder zahlen. Für Transportunternehmen ist das Aus des Tankrabatts eine schlechte Nachricht. Das sagt der Obmann der Frechter Alexander Oehler. Sie werden gezwungen sein, die Preise an die Kunden weiterzugeben.
2: Was das Problem ist, dass alles viel teurer macht. Es wird da Lebensmittel teurer, die ganzen Sachen. Das heißt, es wird für den Normalverbraucher wieder teurer.
1: Oehler geht davon aus, dass die Transportverbände in Italien weiter Druck auf die Regierung machen. Die Chancen auf Erfolg sind aber gering. Die Brennerblockade am vergangenen Samstag und die Demo gegen den Transitverkehr waren ein klares Signal. Das sagen Heimatpflegeverband Südtirol und Dachverband für Natur- und Umweltschutz. 5.700 Menschen hätten ein unmissverständliches Zeichen gesetzt. Die Brennerachse sei sofort zu entlasten. Die Umweltschützer tragen die Forderungen der Menschen mit und sagen, es brauche eine Angleichung der Maut auf der Autobahn an jene in der Schweiz und wirksame politische Schritte, um den Lkw-Verkehr auf den Zug zu verlagern. Und jetzt zum Ukraine-Krieg. Die Ukraine hat heute die russische Millionenstadt St. Petersburg massiv mit Drohnen angegriffen. Und das kurz bevor in der Stadt ein wichtiges internationales Wirtschaftsforum beginnt. Drohnen sind unter anderem im Ölterminal im Hafen von St. Petersburg eingeschlagen. Auch den russischen Militärstützpunkt auf einer Insel vor der Stadt hat die Ukraine angegriffen. Zum Tennis bei den French Open in Paris sind nach dem frühen Aus der Sechsners Jannik Sinner noch 3 Italiener im Bewerb. Im Viertelfinale trifft jetzt am Nachmittag Flavio Cobolli auf den Kanadier Auger Aliassime. Um 20.30 Uhr circa beginnt dann die Partie Matteo Berrettini gegen Matteo Arnaldi. Durch den Regen der vergangenen 24 Stunden hat sich die Trockenheit in Südtirol etwas entspannt. Das sagt Meteorologe Dieter Peterlin. Es hat so viel geregnet wie seit September nicht mehr. Es waren 20 bis 50 mm Regen, in Völs sogar bis zu 60 mm. Die Gefahr einer anhaltenden Trockenheit sei entschärft worden. Und heute gibt's viel Sonnenschein und ein paar Wolken. Gleich hören Sie die weiteren Aussichten.
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1: Viel Sonnenschein und ein paar dickere Wolken haben wir heute. Regen ist in Südtirol momentan kaum dabei. Dazu weht der Nordföhn, er wirbelt die Wolken durcheinander. Die Sonne hat inzwischen aufgewärmt. 18 Grad hat es aktuell in Nienesien, 14 in Marienberg, 12 Grad in Corvara, 26 in Salurn und 16 in Toblach. Mit einer Mischung aus vielen Wolken und etwas Sonne geht's morgen Donnerstag weiter. Am Abend regnet es wieder verbreitet und kräftig dann in der Nacht auf Freitag.
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9: Schönen Nachmittag aus der Landesverkehrsmeldezentrale wünscht Renate Stauder. Auf der Brenner Autobahn in Richtung Norden zwischen Bozen Süd und Klausen gibt es 8 Kilometer Stau nach einem Unfall. In Fahrtrichtung Süden staut sich der Verkehr zwischen Klausen und Bozen Nord auf 2 Kilometer wegen Überlastung. Auch an der Mautstelle Sterzing gibt es Stau wegen Überlastung. Auf der Brenner Staatsstraße in Richtung Norden zwischen Bozen Süd und Bozen Nord Kolonnenverkehr und Stau wegen Überlastung. Gute Fahrt!
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2: 10 vor 4. Und jetzt die Nachrichten.
3: Tankgutschein statt Tankrabatt. Gewerkschafter sind skeptisch. Führerscheine eingezogen, Karabiniere kontrollieren und strafen. Und Sonne und Wolken wechseln sich ab. Ich bin Gunde Bichler. Schönen Mittwochnachmittag.
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3: Der Tankrabatt läuft am Samstag aus und die italienische Regierung wird ihn wahrscheinlich nicht mehr verlängern. Das heißt, Diesel wird dann um 10 Cent pro Liter teurer und Benzin um 5 Cent. Nur mehr einkommensschwache Familien mit einem ISE-Wert bis 15.000 Euro sollen weiterhin einen Tankgutschein bekommen. Dem Gewerkschafter Toni Cernet vom ASGB gefällt diese Regelung nicht.
4: Das ist wieder ein bürokratischer Aufwand. Ich glaube, man kann nicht immer mit einem ISE-Wert herkommen.
3: Janet fordert, wenn schon, gezieltere Lösungen. Jene, die auf das Auto angewiesen sind, etwa Arbeitspendler, bräuchten weiterhin Unterstützung. Am vergangenen langen Feiertagswochenende haben die Karabiniere intensiv im Hochbustertal kontrolliert, außerdem auf den Dolomitenpässen in Corvara und Abtei. Sie haben über 100 Fahrzeuge angehalten und überprüft, darunter 35 Motorräder. Über 60 Mal sind Verstöße gegen die Straßenverkehrsordnung festgestellt und mehrere Führerscheine eingezogen worden. Drei Fahrer waren alkoholisiert, einer hat den Drogentest verweigert. Die Brennerblockade am vergangenen Samstag und die Demo gegen den Transitverkehr waren ein klares Signal. Das sagen Heimatpflegeverband Südtirol und Dachverband für Natur- und Umweltschutz. 5.700 Menschen hätten ein unmissverständliches Zeichen gesetzt, die Brennerachse sei sofort zu entlasten. Die Umweltschützer tragen die Forderungen der Menschen mit und sagen, es brauche eine Angleichung der Maut auf der Autobahn an jene in der Schweiz und wirksame politische Schritte, um den Lkw-Verkehr auf den Zug zu verlagern. Europa soll unabhängiger werden von Chips, KI und Clouds, die aus den USA oder China kommen. Dazu plant die EU-Kommission mehrere Gesetze. Unter anderem soll die Nachfrage nach europäischen Halbleitern wachsen. Und beim Speichern von sensiblen Daten in Cloud-Diensten sollen die Staaten sorgfältig auswählen, wem die Daten anvertraut werden. Sie sollen in jedem Fall auf europäische Anbieter setzen. Auch für Industrie für künstliche Intelligenz in Europa soll durch neue KI-Zentren stärker werden. Die Kapazität soll sich in den kommenden 7 Jahren verdreifachen. Das kündigt die EU-Kommission an. Und viel Sonnenschein und ein paar Wolken haben wir. Es ist angenehm geworden. Gleich hören Sie mehr zu den Temperaturen.
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3: Sonnig und freundlich ist es jetzt am Nachmittag in Südtirol. Ein paar dickere Wolken halten sich vor allem in der Brennergegend. Mit der Sonne sind die Temperaturen angestiegen. 21 Grad hat es in Völs, 16 in Terenten, 19 in St. Walburg, 13 Grad in Rednaun und 20 in Schlanders. Morgen Donnerstag überwiegen die Wolken, zwischendurch scheint die Sonne. 21 bis 27 Grad werden es. Es kann etwas regnen. In der Nacht auf Freitag überquert uns dann eine neue Front. Sie bringt kräftigen Regen.
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9: Aus der Landesverkehrsmeldezentrale begrüße Silke Andres. Auf der Brenner Staatsstraße in beiden Richtungen zwischen Bozen Süd und Bozen Nord abschnittsweise Kolonnenverkehr und Stau wegen Überlastung. Sonst wurden uns keine Störungen gemeldet. Gute Fahrt.
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0: 10 vor 5. Und jetzt die Nachrichten.
1: Transitverkehr. Süd- und Nordtirol wollen höhere Maut. Tourismus. Gastwirte im Alpenraum suchen gemeinsam nach Lösungen. Und es ist recht sonnig. Ich bin Gunde Bichler. Guten Nachmittag.
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1: Südtirol und Nordtirol verfolgen beim Verkehr auf der Brennerroute das gleiche gemeinsame Ziel, nämlich weniger Lastwagen auf dieser Strecke. Das haben die beiden Landeshauptleute Kompatsch und Matle heute nach der Sitzung der drei Euregio-Länder in Matrei gesagt. Beide fordern gleichzeitig eine Erhöhung der Maut. Der Südtiroler Landeshauptmann war nicht zur Demo am Samstag am Brenner gekommen. Er kritisiere die Form der Blockade, sagte Kompatscher heute, nicht aber die Anliegen der Menschen. Jetzt liege es an der Euregio, die Herausforderungen gemeinsam zu meistern. Zentral sei die Verlagerung der Lastwagen auf die Schiene. Dafür müssten die Zulaufstrecken zum Brennerbasistunnel in Deutschland und Südtirol gebaut werden, sagt der Nordtiroler Landeshauptmann Matle. Die Hoteliers und Gastwirteverbände aus dem Alpenraum sind sich einig. Die Herausforderungen sind in allen Ländern die gleichen. Es sind höhere Kosten für Energie, Einkauf und Personal. Das haben die Vertreter der Verbände beim Jahrestreffen in Innsbruck gesagt. Es hat am Wochenende stattgefunden. An dem Treffen haben die Verbände aus Südtirol, Österreich, Deutschland, Schweiz, Liechtenstein und Luxemburg teilgenommen. Sie fordern bessere Rahmenbedingungen, die die Kosten bremsen und die Betriebe entlasten. Technikkrise. Apple wählt Deutschland als Standort für sein erstes Entwicklerzentrum für Apps in Europa. Und zwar ist Berlin ausgewählt worden. Das Zentrum soll noch heuer öffnen. Bisher hat Apple schon Entwicklerzentren in den USA und Asien, berichtet Jan-Henner Reitze.
2: In dem neuen Zentrum in Berlin-Mitte sollen zum Beispiel Workshops für Programmierer stattfinden, die neue Apps ausarbeiten. Bei Apple sollen die ja für alle Geräte wie Smartphone, Tablet oder Mac kompatibel sein. Kniffe, wie das zu schaffen ist, bekommen die Programmierer gezeigt und können sich natürlich auch austauschen und vernetzen.
1: Drei Festnahmen und eine Ausweisung hat die Polizei in Bozen in den vergangenen Tagen angeordnet. Die Polizisten haben am verlängerten Wochenende in vielen Stadtvierteln kontrolliert. In der Drususallee ist ein 28-Jähriger aus Ecuador festgenommen worden, weil er einen Unfall mit dem Motorrad verursacht hat und stark alkoholisiert war. Beim Eintreffen der Polizisten hat er sich gewehrt und die Beamten mit Fäusten und Fußtritten attackiert. Ein 35-jähriger Albaner mit Vorstrafen wegen Drogenhandels wurde ausgewiesen. Er hielt sich illegal im Land auf. Und viel Sonnenschein und ein paar dicke Wolken haben wir. Gleich hören Sie, wie es mit dem Wetter weitergeht.
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1: Schön sonnig ist es heute in Südtirol. Es halten sich allerdings immer noch ein paar Wolken. Regen ist keiner dabei. Und die Sonne hat aufgewärmt. 21 Grad messen wir aktuell in Franzensfeste, 26 in Gagazon, 14 in Hintermörtel, 19 Grad in Jenesien und 25 in Kaltern. Morgen Donnerstag überwiegen die Wolken, die Sonne scheint nur zwischendurch und es kann etwas regnen, vor allem gegen Abend. Und in der Nacht überquert uns dann die nächste Regenfront. Es regnet verbreitet und kräftig.
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8: Schönen Nachmittag aus der Landesverkehrsmeldezentrale. Eine Einbahnregelung wegen Arbeiten gibt es auf der Brenner Staatsstraße nördlich von Farn. Es kann zu kurzen Wartezeiten in beiden Richtungen kommen. Und auf der Bustertaler Staatsstraße in Richtung Brunneck zwischen St. Siegmund und Kienz gibt es Kolonnenverkehr und Stau wegen Überlastung. Gute Fahrt!
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0: 10 vor 6. Und jetzt die Nachrichten.
1: Bahnlinie Bozen-Meran. Lokalaugenschein für neue Trasse. Energiekrise. EU will Schuldenregeln lockern. Und heute Sonne, morgen wieder dicke Wolken. Ich bin Gunde Wichler. Guten Abend.
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1: Es ist immer noch nicht klar, wo die Trasse für die neue Bahnlinie im Ätschtal zwischen Meran und Bozen verlaufen wird. Seit Jahren wird darüber diskutiert. Zurzeit wird der Ausbau geplant. Die Obstbauern im Ätschtal wollen, dass so wenig wie möglich Fläche dafür verbraucht wird. Jetzt hat ein Lokalaugenschein stattgefunden mit dem Fahrrad. Daran haben Vertreter des Schienennetzbetreibers teilgenommen, der Planungsgesellschaft von Gemeinden, Land und Grundeigentümern. Nicht nur die Trasse selbst soll verbessert werden, sondern auch die Bahnübergänge. Sie werden beseitigt und durch Brücken ersetzt. Weniger Lastwagen auf der Brennerstrecke. Das wollen Südtirol und Nordtirol. Um das zu erreichen, sollte die Maut auf der Autobahn angehoben werden, und zwar auf das Niveau der Schweiz. Das haben die beiden Landeshauptleute Kompatscher und Matle heute nach der Sitzung der drei Euregio-Länder in Matrei gesagt. Der Südtiroler Landeshauptmann Arno Kompatscher war nicht zur Demo am Samstag am Brenner gekommen. Er kritisiere die Form der Blockade, sagte der Landeshauptmann heute, nicht aber die Anliegen der Menschen. Neben einer höheren Maut müssen die Lastwagen auf den Zug verlagert werden. Und dafür müssen die Zulaufstrecken zum Brennerbasistunnel gebaut werden. Wegen der Energiekrise will die EU-Kommission die Schuldenregeln für Europa weiter lockern. Künftig sollen höhere Schulden auch für Investitionen in die Energiewende erlaubt sein. Für diese Ausgaben gibt es schon Ausnahmeregeln, berichtet Dieter Ebeling aus Brüssel.
3: Der Vorschlag der Kommission lautet vereinfacht etwa so. Seit vergangenem Jahr dürfen EU-Länder ja über 4 Jahre hinweg zusätzlich 1,5% des Bruttoinlandsprodukts für Verteidigung ausgeben. Aber künftig könnte erlaubt sein, davon 0,3 Prozentpunkte nicht für Militär, sondern für die Energiewende auszugeben. Vor allem Italien hatte für die Umwelt eine Sonderregelung sowie für die Rüstung gefordert. Auch Spanien argumentierte, die hohen Energiepreise erforderten zusätzliches Geld. Das könnte nun kommen.
1: Zuerst Trockenheit und Hochsommerhitze, dann Gewitter mit Starkregen, Sturm und Hagel. Heute haben Unwetter in mehreren Regionen in Nord- und Mittelitalien große Schäden angerichtet. Betroffen sind vor allem Friaul, Julisch, Venetien, Toskana und Latium. In Rom hat ein Tornado viele Bäume umgerissen und den Verkehr beeinträchtigt, weil Wassermassen viele Straßen überflutet haben. Und in Ferrara und Modena wurden Felder mit Weizen, Mais, Soja und Tomaten beschädigt, aber auch Obstwiesen, vor allem durch Hagel. Und bei uns ist es schön sonnig, morgen tauchen wieder Wolken auf. Mehr zum Wetter hören Sie gleich.
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1: Mit Sonnenschein geht's in den Feierabend. Morgen tauchen über Südtirol wieder dicke Wolken auf. Untertags regnet es kaum, erst gegen Abend. Und in der Nacht überquert uns dann eine Störung. Sie bringt kräftigen Regen. Die Temperaturen kommen morgen auf 21 bis 27 Grad. Jetzt am Feierabend scheint noch die Sonne und es hat noch 26 Grad in Bozen, 25 in Meran, 23 in Brixen, 20 Grad in Schlanders und 17 in Bruneck.
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13: Schönen Nachmittag aus der Landesverkehrsmeldezentrale. Eine Einbahnregelung wegen Arbeiten gibt es auf der Brenner Staatsstraße nördlich von Fahren. Es kann zu kurzen Wartezeiten in beiden Richtungen kommen. Und auf der Bustertaler Staatsstraße in Richtung Bruneck zwischen St. Siegmund und Kienz gibt es Kolonnenverkehr und Stau wegen Überlastung. Gute Fahrt!
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2: 10 vor 7. Und jetzt die Nachrichten.
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4: Operation Alpenkohle. Richter beraten über Aufhebung der U-Haft. Energiekrise. EU will höhere Schulden erlauben. Und morgen ziehen wieder dicke Wolken auf. Ich bin Gunde Bichler. Guten Abend.
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4: Im sogenannten Fall Alpenkohle haben die Anwälte der 5 inhaftierten Südtiroler die Aufhebung der Untersuchungshaft beantragt. Sie begründen ihren Antrag damit, dass schwerwiegende Schuldindizien fehlen, ebenso Gründe für die Haft. Heute berät das Gericht darüber. Eine Entscheidung soll spätestens morgen fallen. Für die neue Bahnlinie im Ätschtal wird zurzeit die ideale Strecke gesucht. Die Obstbauern wollen, dass so wenig wie möglich Fläche dafür verbraucht wird. Jetzt hat ein Lokalaugenschein stattgefunden mit dem Fahrrad. Daran haben Vertreter des Schienennetzbetreibers teilgenommen, der Planungsgesellschaft von Gemeinden, Land- und Grundeigentümern. Nicht nur die Trasse soll verbessert werden, sondern auch die Bahnübergänge. Sie werden beseitigt und durch Brücken ersetzt. Durch den Iran-Krieg ist Energie erheblich teurer geworden. Um das auszugleichen, dürfen die Staaten in Europa mehr Schulden machen, als es bisher erlaubt war. Das plant die EU-Kommission. Höhere Schulden sollen künftig auch für Investitionen in die Energiewende erlaubt sein. Damit sollen die Staaten weniger abhängig werden von Importen von Öl und Gas. NATO-Generalsekretär Mark Rutte ist zu Besuch in der Ukraine. Er wird von den Botschaftern mehrerer Staaten begleitet. Die Ukraine hat unterdessen in der Nacht mehrere russische Regionen angegriffen, darunter auch die Millionenstadt St. Petersburg, kurz bevor dort das wichtige internationale Wirtschaftsforum beginnt. André Ballin berichtet aus Moskau.
6: Das Bild eines starken Russlands, welches der Kreml mit dem Wirtschaftsforum in Petersburg vermitteln wollte, haben die ukrainischen Drohnen zerstört. Die Rauchschwaden sind bis ins Stadtzentrum zu sehen und überschatten auch das festlich inszenierte Forum. Eingeschlagen haben die Drohnen Medienberichten nach im Ölterminal und in einer Flottenbasis. Der Kreml reagierte erbost. Solche Angriffe seien der Grund, warum der Krieg geführt werde, sagte Putins Sprecher Peskow. Dabei ließ er unerwähnt, dass der Kreml-Chef Putin selbst den Krieg begonnen hatte.
4: Österreich sitzt für die nächsten 2 Jahre im UNO-Sicherheitsrat. Bei der Wahl in der UNO-Generalversammlung für einen der nicht ständigen Sitze im Rat hat sich Österreich heute gegen Deutschland durchsetzen können. Auch Portugal sitzt künftig im UNO-Sicherheitsrat. Er besteht aus 15 Mitgliedern, 5 davon sind ständige Vertreter. Dazu kommen Vertreter aus allen Erdteilen. Sie werden je zur Hälfte alle 2 Jahre neu ernannt. Und heute Sonne, morgen wieder dicke Wolken und Regen. Gleich gibt's mehr zum Wetter.
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4: Heute noch schön sonnig, morgen wieder dicht bewölkt. Momentan ist von allem etwas dabei in Südtirol. Morgen am Donnerstag wechseln sich dicke Wolken und zwischendurch Sonnenschein ab. Untertags regnet es nur vereinzelt, in der Nacht überquert uns dann eine Störung. Sie hat kräftigen Regen dabei. Die Temperaturen klettern auf 21 Grad in Toblach und 27 im Unterland. Jetzt am Abend messen wir noch 16 Grad in Toblach und Sterzing, 25 in Tramin und Lana, 23 in Aturns und 11 Grad in Wolkenstein.
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10: Aus der Landesverkehrsmeldezentrale begrüßt Sie Renate Stauder. Auf der Brenner Autobahn in Richtung Norden zwischen Affi und Rovereto Süd Sperre und 4 Kilometer Stau nach einem Unfall. Die Einfahrt Ala Avio wurde gesperrt. und in Richtung Süden 2 Kilometer Stau nach einem Unfall. Morgen ist die Pustertaler Staatsstraße bei Niederfintel in Richtung Brixen für den gesamten Verkehr von 8 Uhr bis 17 Uhr wegen Baumschlägerungsarbeiten gesperrt. Der Verkehr wird über die Landesstraße Niederfintel umgeleitet. Gute Fahrt!
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